0: Liter Super E10 im Schnitt rund 2,02 Euro und damit einige Cent mehr als noch vor wenigen Tagen. Auch Diesel verteuerte sich und liegt inzwischen bei gut 2,10 Euro pro Liter. Der Aufwärtstrend zeigt sich damit bei beiden Kraftstoffarten. Autofahrer müssen sich auf erneut höhere Kosten als eigentlich nötig einstellen. In Europa sind rund 68.000 US-Soldaten stationiert, die meisten in Deutschland. Ein von US-Präsident Trump angekündigter Abzug rückt die Standorte Ramstein und Stuttgart in den Fokus. Bundeskanzler Merz sieht's gelassen. Ebenso die meisten deutschen Bürger.
1: Es ist sicher kein Beitrag zur Vertrauensstärkung. Ich sehe das aber auch als klare weitere Aufforderung an die Europäer, sich selber um das Thema Sicherheit viel stärker zu kümmern als bisher.
2: Als drittgrößte Volkswirtschaft der Welt sollte man seine Sicherheit auch in die eigene Hand nehmen und sich nicht auf einen launigen Menschen aus dem Weißen Haus verlassen.
3: Also ich glaube, zu Zeiten Trump bekommen wir überhaupt keine Sicherheit von Seiten der Amerikaner.
4: Und noch sind die Amerikaner ja auch nicht weg. Dieser Herr da in Washington ändert ja seine Meinung fast minütlich. Nein, ich habe keine Angst.
5: Das wird uns schwächen, dieser Truppenabzug. Wir müssen schauen, dass wir uns selber verteidigen können. Da müssen wir jetzt ein bisschen Gas geben.
6: Ja, ich glaube, wichtigste ist jetzt irgendwie die Bundeswehr aufzurüsten. Das Versäumte der letzten Jahre irgendwie so schnell wie möglich nachholen.
0: Die Bundeswehr will ein Minenjagdboot der Marine in Richtung Straße von Hormuz verlegen. Das Schiff soll den Stützpunkt Kiel verlassen und näher an ein mögliches Einsatzgebiet gebracht werden. Ein tatsächlicher Einsatz setzt allerdings noch ein Mandat des Bundestags voraus. Nach Angaben des Verteidigungsministeriums dient die Verlegung vor allem der schnellen Einsatzbereitschaft. Hintergrund ist die angespannte Sicherheitslage in der Region. Der Vorsitzende der SPD-Bundestagsfraktion Mirsch drängt auf Nachbesserungen bei den geplanten Reformen im Gesundheitswesen. Kritik gibt es unter anderem an Überlegungen, die beitragsfreie Mitversicherung von Ehepartnern in der gesetzlichen Krankenversicherung einzuschränken. Das entsprechende Sparpaket ist vom Kabinett bereits beschlossen worden. Innerhalb der Koalition zeichnet sich damit weiterer Diskussionsbedarf ab. Die endgültige Ausgestaltung der Maßnahme ist noch offen.
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0: In der Wetterredaktion Michael Mien. Heute zeigt sich der Himmel im Norden und Nordwesten heiter bis wolkig. Es bleibt trocken. Im Süden und Südosten zeigt sich der Himmel zunächst teils sonnig, bevor dann im Tagesverlauf mehr Wolken aufziehen und teils kräftige Gewitter entstehen. In der Mitte bleibt der Himmel stark bewölkt. Es fällt verbreitet schauerartiger Regen, der örtlich von Gewittern begleitet wird. Die Temperaturen erreichen im Norden 12 bis maximal 19 Grad. Im Süden wird es bis zu 27 Grad warm. Der Wind weht dazu schwach bis mäßig und frischt an der Nordsee deutlich auf. In der Nacht breitet sich dann in vielen Regionen länger anhaltender Regen aus, während Schauer und Gewitter in anderen Gebieten nachlassen und Auflockerungen folgen. Die Temperaturen liegen im Norden bei 3 bis 7, sonst bei bis zu 12 Grad. Morgen geht es dann mit dem Himmel im äußersten Norden teils aufgelockert und meist trocken weiter, während es in anderen Regionen bedeckt bleibt und regnet bei Werten bis 21 Grad.

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1: Der Blick auf die Meldungen des Tages mit Michael Miem. Auf einem Kreuzfahrtschiff im Atlantik sind mehrere Menschen mutmaßlich an einer Infektion mit dem Hantavirus gestorben. Nach Angaben der Weltgesundheitsorganisation gibt es 3 Todesfälle sowie weitere Infizierte. Eine erkrankte Person wird derzeit intensivmedizinisch behandelt. 2 der Verstorbenen stammen aus den Niederlanden. Die Behörden untersuchen nun die genauen Hintergründe des Ausbruchs. Die Kraftstoffpreise in Deutschland sind am Wochenende spürbar gestiegen und liegen wieder über der Marke von 2 Euro. Laut ADAC kostete ein Liter Super E10 im Schnitt rund 2,02 Euro und damit einige Cent mehr als noch vor wenigen Tagen. Auch Diesel verteuerte sich und liegt inzwischen bei gut 2,10 Euro pro Liter. Der Aufwärtstrend zeigt sich damit bei beiden Kraftstoffarten. Autofahrer müssen sich auf erneut höhere Kosten als eigentlich nötig einstellen. In Europa sind rund 68.000 US-Soldaten stationiert, die meisten in Deutschland. Ein von US-Präsident Trump angekündigter Abzug rückt die Standorte Ramstein und Stuttgart in den Fokus. Bundeskanzler Merz sieht's gelassen. Ebenso die meisten deutschen Bürger.
2: Das ist sicher kein Beitrag zur Vertrauensstärkung. Ich sehe das aber auch als klare weitere Aufforderung an die Europäer, sich selber um das Thema Sicherheit viel stärker zu kümmern als bisher.
3: Als drittgrößte Volkswirtschaft der Welt sollte man seine Sicherheit doch in die eigene Hand nehmen und sich nicht auf einen launigen Menschen aus dem Weißen Haus verlassen.
4: Also ich glaube, zu Zeiten Trump bekommen wir überhaupt keine Sicherheit von Seiten der Amerikaner.
5: Und noch sind die Amerikaner ja auch nicht weg. Dieser Herr da in Washington ändert ja seine Meinung fast minütlich. Nein, ich habe keine Angst.
6: Das wird uns schwächen, dieser Truppenabzug. Wir müssen schauen, dass wir uns selber verteidigen können. Da müssen wir jetzt ein bisschen Gas geben.
7: Ja, ich glaube, wichtigste ist jetzt irgendwie die Bundeswehr aufzurüsten. Das Versäumte der letzten Jahre irgendwie so schnell wie möglich nachholen.
1: Der Vorsitzende der SPD-Bundestagsfraktion Mirsch drängt auf Nachbesserungen bei den geplanten Reformen im Gesundheitswesen. Kritik gibt es unter anderem an Überlegungen, die beitragsfreie Mitversicherung von Ehepartnern in der gesetzlichen Krankenversicherung einzuschränken. Das entsprechende Sparpaket ist vom Kabinett bereits beschlossen worden. Innerhalb der Koalition zeichnet sich damit weiterer Diskussionsbedarf ab. Die endgültige Ausgestaltung der Maßnahme ist noch offen.
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1: In der Wetterredaktion Michael Miem. Heute zeigt sich der Himmel im Norden und Nordwesten heiter bis wolkig. Es bleibt trocken. Im Süden und Südosten zeigt sich der Himmel zunächst teils sonnig, bevor dann im Tagesverlauf mehr Wolken aufziehen und teils kräftige Gewitter entstehen. In der Mitte bleibt der Himmel stark bewölkt. Es fällt verbreitet schauerartiger Regen, der örtlich von Gewittern begleitet wird. Die Temperaturen erreichen im Norden 12 bis maximal 19 Grad. Im Süden wird es bis zu 27 Grad warm. Der Wind weht dazu schwach bis mäßig und frischt an der Nordsee deutlich auf. In der Nacht breitet sich dann in vielen Regionen länger anhaltender Regen aus, während Schauer und Gewitter in anderen Gebieten nachlassen und Auflockerungen folgen. Die Temperaturen liegen im Norden bei 3 bis 7, sonst bei bis zu 12 Grad. Morgen geht es dann mit dem Himmel im äußersten Norden teils aufgelockert und meist trocken weiter, während es in anderen Regionen bedeckt bleibt und regnet bei Werten bis 21 Grad.

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1: Der Blick auf die Meldungen des Tages mit Michael Miem. Auf einem Kreuzfahrtschiff im Atlantik sind mehrere Menschen mutmaßlich an einer Infektion mit dem Hantavirus gestorben. Nach Angaben der Weltgesundheitsorganisation gibt es 3 Todesfälle sowie weitere Infizierte. Eine erkrankte Person wird derzeit intensivmedizinisch behandelt. 2 der Verstorbenen stammen aus den Niederlanden. Die Behörden untersuchen nun die genauen Hintergründe des Ausbruchs. Die Kraftstoffpreise in Deutschland sind am Wochenende spürbar gestiegen und liegen wieder über der Marke von 2 Euro. Laut ADAC kostete ein Liter Super E10 im Schnitt rund 2,02 Euro und damit einige Cent mehr als noch vor wenigen Tagen. Auch Diesel verteuerte sich und liegt inzwischen bei gut 2,10 Euro pro Liter. Der Aufwärtstrend zeigt sich damit bei beiden Kraftstoffarten. Autofahrer müssen sich auf erneut höhere Kosten als eigentlich nötig einstellen. In Europa sind rund 68.000 US-Soldaten stationiert, die meisten in Deutschland. Ein von US-Präsident Trump angekündigter Abzug rückt die Standorte Ramstein und Stuttgart in den Fokus. Bundeskanzler Merz sieht's gelassen. Ebenso die meisten deutschen Bürger.
2: Das ist sicher kein Beitrag zur Vertrauensstärkung. Ich sehe das aber auch als klare weitere Aufforderung an die Europäer, sich selber um das Thema Sicherheit viel stärker zu kümmern als bisher.
3: Als drittgrößte Volkswirtschaft der Welt sollte man seine Sicherheit auch in die eigene Hand nehmen und sich nicht auf einen launigen Menschen aus dem Weißen Haus verlassen.
4: Also ich glaube, zu Zeiten Trump bekommen wir überhaupt keine Sicherheit von Seiten der Amerikaner.
5: Und noch sind die Amerikaner ja auch nicht weg. Dieser Herr da in Washington ändert ja seine Meinung fast minütlich. Nein, ich habe keine Angst.
6: Das wird uns schwächen, dieser Truppenabzug. Wir müssen schauen, dass wir uns selber verteidigen können. Da müssen wir jetzt ein bisschen Gas geben.
7: Ja, ich glaube, wichtigste ist jetzt irgendwie die Bundeswehr aufzurüsten. Das Versäumte der letzten Jahre irgendwie so schnell wie möglich nachholen.
1: Der Vorsitzende der SPD-Bundestagsfraktion Mirsch drängt auf Nachbesserungen bei den geplanten Reformen im Gesundheitswesen. Kritik gibt es unter anderem an Überlegungen, die beitragsfreie Mitversicherung von Ehepartnern in der gesetzlichen Krankenversicherung einzuschränken. Das entsprechende Sparpaket ist vom Kabinett bereits beschlossen worden. Innerhalb der Koalition zeichnet sich damit weiterer Diskussionsbedarf ab. Die endgültige Ausgestaltung der Maßnahme ist noch offen.
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1: In der Wetterredaktion Michael Miem. Heute zeigt sich der Himmel im Norden und Nordwesten heiter bis wolkig. Es bleibt trocken. Im Süden und Südosten zeigt sich der Himmel zunächst teils sonnig, bevor dann im Tagesverlauf mehr Wolken aufziehen und teils kräftige Gewitter entstehen. In der Mitte bleibt der Himmel stark bewölkt. Es fällt verbreitet schauerartiger Regen, der örtlich von Gewittern begleitet wird. Die Temperaturen erreichen im Norden 12 bis maximal 19 Grad. Im Süden wird es bis zu 27 Grad warm. Der Wind weht dazu schwach bis mäßig und frischt an der Nordsee deutlich auf. In der Nacht breitet sich dann in vielen Regionen länger anhaltender Regen aus, während Schauer und Gewitter in anderen Gebieten nachlassen und Auflockerungen folgen. Die Temperaturen liegen im Norden bei 3 bis 7, sonst bei bis zu 12 Grad. Morgen geht es dann mit dem Himmel im äußersten Norden teils aufgelockert und meist trocken weiter, während es in anderen Regionen bedeckt bleibt und regnet bei Werten bis 21 Grad.

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1: Der Blick auf die Meldungen des Tages mit Michael Miem. Auf einem Kreuzfahrtschiff im Atlantik sind mehrere Menschen mutmaßlich an einer Infektion mit dem Hantavirus gestorben. Nach Angaben der Weltgesundheitsorganisation gibt es 3 Todesfälle sowie weitere Infizierte. Eine erkrankte Person wird derzeit intensivmedizinisch behandelt. 2 der Verstorbenen stammen aus den Niederlanden. Die Behörden untersuchen nun die genauen Hintergründe des Ausbruchs. Die Kraftstoffpreise in Deutschland sind am Wochenende spürbar gestiegen und liegen wieder über der Marke von 2 Euro. Laut ADAC kostete ein Liter Super E10 im Schnitt rund 2,02 Euro und damit einige Cent mehr als noch vor wenigen Tagen. Auch Diesel verteuerte sich und liegt inzwischen bei gut 2,10 Euro pro Liter. Der Aufwärtstrend zeigt sich damit bei beiden Kraftstoffarten. Autofahrer müssen sich auf erneut höhere Kosten als eigentlich nötig einstellen. In Europa sind rund 68.000 US-Soldaten stationiert, die meisten in Deutschland. Ein von US-Präsident Trump angekündigter Abzug rückt die Standorte Ramstein und Stuttgart in den Fokus. Bundeskanzler Merz sieht's gelassen. Ebenso die meisten deutschen Bürger.
2: Das ist sicher kein Beitrag zur Vertrauensstärkung. Ich sehe das aber auch als klare weitere Aufforderung an die Europäer, sich selber um das Thema Sicherheit viel stärker zu kümmern als bisher.
3: Als drittgrößte Volkswirtschaft der Welt sollte man seine Sicherheit doch in die eigene Hand nehmen und sich nicht auf einen launigen Menschen aus dem Weißen Haus verlassen.
4: Also ich glaube, zu Zeiten Trump bekommen wir überhaupt keine Sicherheit von Seiten der Amerikaner.
5: Und noch sind die Amerikaner ja auch nicht weg. Dieser Herr da in Washington ändert ja seine Meinung fast minütlich. Nein, ich habe keine Angst.
6: Das wird uns schwächen, dieser Truppenabzug. Wir müssen schauen, dass wir uns selber verteidigen können. Da müssen wir jetzt ein bisschen Gas geben.
7: Ja, ich glaube, wichtigste ist jetzt irgendwie die Bundeswehr aufzurüsten. Das Versäumte der letzten Jahre irgendwie so schnell wie möglich nachholen.
1: Der Vorsitzende der SPD-Bundestagsfraktion Mirsch drängt auf Nachbesserungen bei den geplanten Reformen im Gesundheitswesen. Kritik gibt es unter anderem an Überlegungen, die beitragsfreie Mitversicherung von Ehepartnern in der gesetzlichen Krankenversicherung einzuschränken. Das entsprechende Sparpaket ist vom Kabinett bereits beschlossen worden. Innerhalb der Koalition zeichnet sich damit weiterer Diskussionsbedarf ab. Die endgültige Ausgestaltung der Maßnahme ist noch offen.
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1: In der Wetterredaktion Michael Miem. Heute zeigt sich der Himmel im Norden und Nordwesten heiter bis wolkig. Es bleibt trocken. Im Süden und Südosten zeigt sich der Himmel zunächst teils sonnig, bevor dann im Tagesverlauf mehr Wolken aufziehen und teils kräftige Gewitter entstehen. In der Mitte bleibt der Himmel stark bewölkt. Es fällt verbreitet schauerartiger Regen, der örtlich von Gewittern begleitet wird. Die Temperaturen erreichen im Norden 12 bis maximal 19 Grad. Im Süden wird es bis zu 27 Grad warm. Der Wind weht dazu schwach bis mäßig und frischt an der Nordsee deutlich auf. In der Nacht breitet sich dann in vielen Regionen länger anhaltender Regen aus, während Schauer und Gewitter in anderen Gebieten nachlassen und Auflockerungen folgen. Die Temperaturen liegen im Norden bei 3 bis 7, sonst bei bis zu 12 Grad. Morgen geht es dann mit dem Himmel im äußersten Norden teils aufgelockert und meist trocken weiter, während es in anderen Regionen bedeckt bleibt und regnet bei Werten bis 21 Grad.

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1: Im Studio Gisela Hoff. Eine deutliche Erhöhung der US-Zölle auf Fahrzeuge aus der Europäischen Union sorgt für wachsende Spannungen. Besonders deutsche Autobauer könnten von den geplanten Maßnahmen betroffen sein. Die EU und Vertreter der Wirtschaft kritisieren die Ankündigung von Präsident Trump scharf. Brüssel stellt Gegenmaßnahmen in Aussicht, sollte die Entscheidung umgesetzt werden. Der Konflikt droht, den transatlantischen Handel weiter zu belasten. Beim milliardenschweren Sondervermögen für Infrastruktur und Klimaschutz fordert ein Expertengremium deutliche Verbesserungen. Der von Finanzminister Klingbeil eingesetzte Beirat mahnt mehr Transparenz, klare Prioritäten und strukturelle Reformen an. Insgesamt hat das Gremium rund 28 Empfehlungen vorgelegt, um die Wirkung der Investitionen zu steigern. Hintergrund ist ein Finanzpaket von etwa 500 Milliarden Euro. Bundeskanzler Merz hat sich vorgenommen, Konflikte innerhalb seiner Regierung anders zu handhaben als frühere Kabinette. Schon vor seinem Wahlsieg betonte er, öffentliche Auseinandersetzungen müssten beendet werden. Meinungsverschiedenheiten sollten intern geklärt und Entscheidungen anschließend geschlossen vertreten werden. Die Realität sieht jedoch anders aus. Auch die Zustimmung zur Regierung schwindet deutlich. Der Verfassungsrechtler Böhme-Nessler dazu auch auf Welt.
2: Entweder die Regierung stärkt sich durch die Vertrauensfrage oder sie macht den Weg frei zu Neuwahlen. Die größten Gefahren sehe ich darin, dass man sich zu wenig klar macht, was Rechtsstaatlichkeit und was Demokratie heißt. Ganz kleine Schrauben werden gedreht, weil man eben das Gefühl hat, die AfD wird zu stark und wir wollen sie behindern. Und dann werden jetzt die Regeln geändert. Und das ist sozusagen das Gegenteil von einem verfassungsrechtlichen Denken eigentlich und auch von demokratischem Denken.
1: Auf einem Kreuzfahrtschiff im Atlantik sind mehrere Menschen mutmaßlich an einer Infektion mit dem Hantavirus gestorben. Nach Angaben der Weltgesundheitsorganisation gibt es 3 Todesfälle sowie weitere Infizierte. Eine erkrankte Person wird derzeit intensivmedizinisch behandelt. 2 der Verstorbenen stammen aus den Niederlanden. Die Behörden untersuchen nun die genauen Hintergründe des Ausbruchs. Soweit die aktuellen Meldungen.
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3: In der Wetterredaktion Michael Mien. Heute zeigt sich der Himmel im Norden und Nordwesten heiter bis wolkig. Es bleibt trocken. Im Süden und Südosten zeigt sich der Himmel zunächst teils sonnig, bevor dann im Tagesverlauf mehr Wolken aufziehen und teils kräftige Gewitter entstehen. In der Mitte bleibt der Himmel stark bewölkt. Es fällt verbreitet schauerartiger Regen, der örtlich von Gewittern begleitet wird. Die Temperaturen erreichen im Norden 12 bis maximal 19 Grad. Im Süden wird es bis zu 27 Grad warm. Der Wind weht dazu schwach bis mäßig und frischt an der Nordsee deutlich auf. In der Nacht breitet sich dann in vielen Regionen länger anhaltender Regen aus, während Schauer und Gewitter in anderen Gebieten nachlassen und Auflockerungen folgen. Die Temperaturen liegen im Norden bei 3 bis 7, sonst bei bis zu 12 Grad. Morgen geht es dann mit dem Himmel im äußersten Norden teils aufgelockert und meist trocken weiter, während es in anderen Regionen bedeckt bleibt und regnet bei Werten bis 21 Grad.

0: Seid ihr alle da?
1: Ja, ja, ja.
2: Klaus-Dieter hat Husten.
0: In Afrika ist

0: 90210, Sibylle Becker.
1: Ja, noch jetzt.
0: Ja, hallo Bernd, erzähl uns von deinen Sorgen. Du bist beim Bäcker. Schön, schön. Ich mag auch gern Kuchen. Entschuldigung, dann komm zur Sache. Bernd, du musst ein klein wenig lauter sprechen. Deine Stimme hört sich so... Aha, dort liegt dein Problem. Mitten in der Knetmaschine verfangen. Oha! Ja, aber als Bäcker trägt man doch keinen Schlips. Ach so, du bist gar kein Bäcker. Steuerfahndung. Das in der Backstube? Ah, verstehe, Schnüffel. Ja, bei mir wart ihr auch neulich. Den Knethaken hast du jetzt aber ausgestellt, oder?
1: Ja,
0: das ist ja schon mal gut. Ich beeile mich ja schon. Aber auch wenn einem die Luft knapp wird, muss man die Ruhe bewahren. Am besten, du schaltest den Knopf für die Knetmaschine einfach rückwärts. Und dann wickelt sich der Schlips wieder ab. Aha, zwei Knöpfe sind dort. Oh ja. Solch eine Maschine kenne ich. Drücken musst du den, aber sag mal, Bernd, jetzt erkenne ich deine Stimme wieder. Gerade vor ein paar Tagen warst du doch in meinem Büro und hast da... Ja, genau. Ich habe ein gutes Gedächtnis für Stimmen. Du musst einfach den, linken Knopf drücken. Hast du? Ja, fein, Bernd. Hallo? Oha, Bernd? Tja, meine Lieben. Das ist schon so eine Sache mit links oder rechts. Kommt ja auch immer drauf an, wo man gerade steht, ne? Haha, das war schon wieder unter 90210. Eure Sibylle Becker.

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0: Alte Platte von Gerd Windmann. Das muss doch drin sein. 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
0: Ach so, dein Mann. 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
0: Ach, Kinder hast du auch.

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1: Im Studio Gisela Hoff. Eine deutliche Erhöhung der US-Zölle auf Fahrzeuge aus der Europäischen Union sorgt für wachsende Spannungen. Besonders deutsche Autobauer könnten von den geplanten Maßnahmen betroffen sein. Die EU und Vertreter der Wirtschaft kritisieren die Ankündigung von Präsident Trump scharf. Brüssel stellt Gegenmaßnahmen in Aussicht, sollte die Entscheidung umgesetzt werden. Der Konflikt droht, den transatlantischen Handel weiter zu belasten. Beim milliardenschweren Sondervermögen für Infrastruktur und Klimaschutz fordert ein Expertengremium deutliche Verbesserungen. Der von Finanzminister Klingbeil eingesetzte Beirat mahnt mehr Transparenz, klare Prioritäten und strukturelle Reformen an. Insgesamt hat das Gremium rund 28 Empfehlungen vorgelegt, um die Wirkung der Investitionen zu steigern. Hintergrund ist ein Finanzpaket von etwa 500 Milliarden Euro. Bundeskanzler Merz hat sich vorgenommen, Konflikte innerhalb seiner Regierung anders zu handhaben als frühere Kabinette. Schon vor seinem Wahlsieg betonte er, öffentliche Auseinandersetzungen müssten beendet werden. Meinungsverschiedenheiten sollten intern geklärt und Entscheidungen anschließend geschlossen vertreten werden. Die Realität sieht jedoch anders aus. Auch die Zustimmung zur Regierung schwindet deutlich. Der Verfassungsrechtler Böhme-Nessler dazu auch auf Welt.
2: Entweder die Regierung stärkt sich durch die Vertrauensfrage oder sie macht den Weg frei zu Neuwahlen. Die größten Gefahren sehe ich darin, dass man sich zu wenig klar macht, was Rechtsstaatlichkeit und was Demokratie heißt. Ganz kleine Schrauben werden gedreht, weil man eben das Gefühl hat, die AfD wird zu stark und wir wollen sie behindern. Und dann werden jetzt die Regeln geändert. Und das ist sozusagen das Gegenteil von einem verfassungsrechtlichen Denken eigentlich und auch von demokratischem Denken.
1: Auf einem Kreuzfahrtschiff im Atlantik sind mehrere Menschen mutmaßlich an einer Infektion mit dem Hantavirus gestorben. Nach Angaben der Weltgesundheitsorganisation gibt es 3 Todesfälle sowie weitere Infizierte. Eine erkrankte Person wird derzeit intensivmedizinisch behandelt. 2 der Verstorbenen stammen aus den Niederlanden. Die Behörden untersuchen nun die genauen Hintergründe des Ausbruchs. Soweit die aktuellen Meldungen.
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3: In der Wetterredaktion Michael Miem. Heute zeigt sich der Himmel im Norden und Nordwesten heiter bis wolkig. Es bleibt trocken. Im Süden und Südosten zeigt sich der Himmel zunächst teils sonnig, bevor dann im Tagesverlauf mehr Wolken aufziehen und teils kräftige Gewitter entstehen. In der Mitte bleibt der Himmel stark bewölkt. Es fällt verbreitet schauerartiger Regen, der örtlich von Gewittern begleitet wird. Die Temperaturen erreichen im Norden 12 bis maximal 19 Grad. Im Süden wird es bis zu 27 Grad warm. Der Wind weht dazu schwach bis mäßig und frischt an der Nordsee deutlich auf. In der Nacht breitet sich dann in vielen Regionen länger anhaltender Regen aus, während Schauer und Gewitter in anderen Gebieten nachlassen und Auflockerungen folgen. Die Temperaturen liegen im Norden bei 3 bis 7, sonst bei bis zu 12 Grad. Morgen geht es dann mit dem Himmel im äußersten Norden teils aufgelockert und meist trocken weiter, während es in anderen Regionen bedeckt bleibt und regnet bei Werten bis 21 Grad.

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1: Im Studio Gisela Hoff. Eine deutliche Erhöhung der US-Zölle auf Fahrzeuge aus der Europäischen Union sorgt für wachsende Spannungen. Besonders deutsche Autobauer könnten von den geplanten Maßnahmen betroffen sein. Die EU und Vertreter der Wirtschaft kritisieren die Ankündigung von Präsident Trump scharf. Brüssel stellt Gegenmaßnahmen in Aussicht, sollte die Entscheidung umgesetzt werden. Der Konflikt droht, den transatlantischen Handel weiter zu belasten. Beim milliardenschweren Sondervermögen für Infrastruktur und Klimaschutz fordert ein Expertengremium deutliche Verbesserungen. Der von Finanzminister Klingbeil eingesetzte Beirat mahnt mehr Transparenz, klare Prioritäten und strukturelle Reformen an. Insgesamt hat das Gremium rund 28 Empfehlungen vorgelegt, um die Wirkung der Investitionen zu steigern. Hintergrund ist ein Finanzpaket von etwa 500 Milliarden Euro. Bundeskanzler Merz hat sich vorgenommen, Konflikte innerhalb seiner Regierung anders zu handhaben als frühere Kabinette. Schon vor seinem Wahlsieg betonte er, öffentliche Auseinandersetzungen müssten beendet werden. Meinungsverschiedenheiten sollten intern geklärt und Entscheidungen anschließend geschlossen vertreten werden. Die Realität sieht jedoch anders aus. Auch die Zustimmung zur Regierung schwindet deutlich. Der Verfassungsrechtler Böhme-Nessler dazu auch auf Welt.
2: Entweder die Regierung stärkt sich durch die Vertrauensfrage oder sie macht den Weg frei zu Neuwahlen. Die größten Gefahren sehe ich darin, dass man sich zu wenig klar macht, was Rechtsstaatlichkeit und was Demokratie heißt. Ganz kleine Schrauben werden gedreht, weil man eben das Gefühl hat, die AfD wird zu stark und wir wollen sie behindern. Und dann werden jetzt die Regeln geändert. Und das ist sozusagen das Gegenteil von einem verfassungsrechtlichen Denken eigentlich und auch von demokratischem Denken.
1: Auf einem Kreuzfahrtschiff im Atlantik sind mehrere Menschen mutmaßlich an einer Infektion mit dem Hantavirus gestorben. Nach Angaben der Weltgesundheitsorganisation gibt es 3 Todesfälle sowie weitere Infizierte. Eine erkrankte Person wird derzeit intensivmedizinisch behandelt. 2 der Verstorbenen stammen aus den Niederlanden. Die Behörden untersuchen nun die genauen Hintergründe des Ausbruchs. Soweit die aktuellen Meldungen.
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3: In der Wetterredaktion Michael Miem. Heute zeigt sich der Himmel im Norden und Nordwesten heiter bis wolkig. Es bleibt trocken. Im Süden und Südosten zeigt sich der Himmel zunächst teils sonnig, bevor dann im Tagesverlauf mehr Wolken aufziehen und teils kräftige Gewitter entstehen. In der Mitte bleibt der Himmel stark bewölkt. Es fällt verbreitet schauerartiger Regen, der örtlich von Gewittern begleitet wird. Die Temperaturen erreichen im Norden 12 bis maximal 19 Grad. Im Süden wird es bis zu 27 Grad warm. Der Wind weht dazu schwach bis mäßig und frischt an der Nordsee deutlich auf. In der Nacht breitet sich dann in vielen Regionen länger anhaltender Regen aus, während Schauer und Gewitter in anderen Gebieten nachlassen und Auflockerungen folgen. Die Temperaturen liegen im Norden bei 3 bis 7, sonst bei bis zu 12 Grad. Morgen geht es dann mit dem Himmel im äußersten Norden teils aufgelockert und meist trocken weiter, während es in anderen Regionen bedeckt bleibt und regnet bei Werten bis 21 Grad.

0: Dialog, unheimlich gut. I have always gute Chancen. What say you denn da dazu?
1: I stimme you zu, you are echt nicht schlecht.
0: Ach, ja?
1: And your stimme ist ein Hit.
0: Ja, nicht? Ja.

0: 90210, Sibylle Becker.
1: Geht noch jetzt, nach, geht noch jetzt.
0: Ja, hallo Harald. Welche Laus ist dir denn über die Leber gelaufen?
1: Hula, hier, Post, wieder,
0: genau darum geht es.
1: Hula,
0: also. Aha, der Alkohol.
1: Mhm,
0: und jetzt hast du Kopfschmerzen. Also eine dicke Rübe, ne?
1: Ja,
0: aber es gibt doch überall den patentierten Sibylle Becker Kater-Ex zu kaufen. 2-3 Tropfen und nie wieder trinkst du Hopfen. Och, das Mittelchen ist absolut homöopathisch. Alles reine Natur. Ein rohes Ei, 3 Vanillestangen, 4 Deziliter halbrohen Hirsebrei, eine Messerspitze Froschfett, abgelaufenen Magerquark, eine Prise Hirschhornsirup und 100 Gramm Griebenschmalz. Alles schön verquirlt und biologisch abgezapft. Hört sich gut an, nicht? Ach, du hast das schon käuflich erworben. Ich muss schon sagen, das Geschäft expandiert. Und wie wirkt es? Ich habe doch nicht die ganze Flasche, Harald. Hast es getrunken? Bist du wahnsinnig? Das Zeug ist zum Einreiben. Harald? Oh mein Gott, die Risiken und Nebenwirkungen. Ach, auf jeden Fall ist es mit dem Trinken für eine Weile vorbei. Ich sage Tschüss für heute. Bis zum nächsten Mal unter 90210. Eure Sibylle Becker.
2: L'Allemagne, 3 points.

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1: In der Redaktion Gisela Hoff. Bundeskanzler Merz hält eine Lieferung von Tomahawk-Mittelstreckenraketen aus den USA derzeit für wenig wahrscheinlich. Nach seiner Einschätzung verfügen die Vereinigten Staaten selbst nicht über ausreichende Bestände, um solche Systeme abzugeben. Gespräche über das Thema laufen bereits seit Monaten, bislang jedoch ohne konkrete Zusage. Ganz ausgeschlossen sei eine Einigung aber noch nicht. Merz dazu auch in der ARD.
2: Über deren Abzug wird schon seit längerer Zeit gesprochen. Wir haben auch von Joe Biden noch die Zusage bekommen, Tomahawk-Raketen geliefert zu bekommen. Das hat Donald Trump nie wiederholt. Die Zusage hat er uns bisher nicht gegeben. Also da ist jetzt auch nicht alles neu, was wir in den letzten Tagen da hören. Es wird vielleicht ein bisschen zugespitzt, aber neu ist es nicht.
1: Eine deutliche Erhöhung der US-Zölle auf Fahrzeuge aus der Europäischen Union sorgt für wachsende Spannungen. Besonders deutsche Autobauer könnten von den geplanten Maßnahmen betroffen sein. Die EU und Vertreter der Wirtschaft kritisieren die Ankündigung von Präsident Trump scharf. Brüssel stellt Gegenmaßnahmen in Aussicht, sollte die Entscheidung umgesetzt werden. Der Konflikt droht den transatlantischen Handel weiter zu belasten. Beim milliardenschweren Sondervermögen für Infrastruktur und Klimaschutz fordert ein Expertengremium deutliche Verbesserungen. Der von Finanzminister Klingbeil eingesetzte Beirat mahnt mehr Transparenz, klare Prioritäten und strukturelle Reformen an. Insgesamt hat das Gremium rund 28 Empfehlungen vorgelegt, um die Wirkung der Investitionen zu steigern. Hintergrund ist ein Finanzpaket von etwa 500 Milliarden Euro. Bundeskanzler Merz hat sich vorgenommen, Konflikte innerhalb seiner Regierung anders zu handhaben als frühere Kabinette. Schon vor seinem Wahlsieg betonte er, öffentliche Auseinandersetzungen müssten beendet werden. Meinungsverschiedenheiten sollten intern geklärt und Entscheidungen anschließend geschlossen vertreten werden. Die Realität sieht jedoch anders aus. Auch die Zustimmung zur Regierung schwindet deutlich. Soweit die aktuellen Meldungen.
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3: In der Wetterredaktion Michael Mi. Heute zeigt sich der Himmel im Norden und Nordwesten heiter bis wolkig. Es bleibt trocken. Im Süden und Südosten zeigt sich der Himmel zunächst teils sonnig, bevor dann im Tagesverlauf mehr Wolken aufziehen und teils kräftige Gewitter entstehen. In der Mitte bleibt der Himmel stark bewölkt. Es fällt verbreitet schauerartiger Regen, der örtlich von Gewittern begleitet wird. Die Temperaturen erreichen im Norden 12 bis maximal 19 Grad. Im Süden wird es bis zu 27 Grad warm. Der Wind weht dazu schwach bis mäßig und frischt an der Nordsee deutlich auf. In der Nacht breitet sich dann in vielen Regionen länger anhaltender Regen aus, während Schauer und Gewitter in anderen Gebieten nachlassen und Auflockerungen folgen. Die Temperaturen liegen im Norden bei 3 bis 7, sonst bei bis zu 12 Grad. Morgen geht es dann mit dem Himmel im äußersten Norden teils aufgelockert und meist trocken weiter, während es in anderen Regionen bedeckt bleibt und regnet bei Werten bis 21 Grad.

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1: Das ist die Geschichte von Tom Dooley aus Tennessee und seinem Ende. 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
1: In der Redaktion Gisela Hoff. Bundeskanzler Merz hält eine Lieferung von Tomahawk-Mittelstreckenraketen aus den USA derzeit für wenig wahrscheinlich. Nach seiner Einschätzung verfügen die Vereinigten Staaten selbst nicht über ausreichende Bestände, um solche Systeme abzugeben. Gespräche über das Thema laufen bereits seit Monaten, bislang jedoch ohne konkrete Zusage. Ganz ausgeschlossen sei eine Einigung aber noch nicht. Merz dazu auch in der ARD.
2: Über deren Abzug wird schon seit längerer Zeit gesprochen. Wir haben auch von Joe Biden noch die Zusage bekommen, Tomahawk-Raketen geliefert zu bekommen. Das hat Donald Trump nie wiederholt. Die Zusage hat er uns bisher nicht gegeben. Also da ist jetzt auch nicht alles neu, was wir in den letzten Tagen da hören. Es wird vielleicht ein bisschen zugespitzt, aber neu ist es nicht.
1: Eine deutliche Erhöhung der US-Zölle auf Fahrzeuge aus der Europäischen Union sorgt für wachsende Spannungen. Besonders deutsche Autobauer könnten von den geplanten Maßnahmen betroffen sein. Die EU und Vertreter der Wirtschaft kritisieren die Ankündigung von Präsident Trump scharf. Brüssel stellt Gegenmaßnahmen in Aussicht, sollte die Entscheidung umgesetzt werden. Der Konflikt droht den transatlantischen Handel weiter zu belasten. Beim milliardenschweren Sondervermögen für Infrastruktur und Klimaschutz fordert ein Expertengremium deutliche Verbesserungen. Der von Finanzminister Klingbeil eingesetzte Beirat mahnt mehr Transparenz, klare Prioritäten und strukturelle Reformen an. Insgesamt hat das Gremium rund 28 Empfehlungen vorgelegt, um die Wirkung der Investitionen zu steigern. Hintergrund ist ein Finanzpaket von etwa 500 Milliarden Euro. Bundeskanzler Merz hat sich vorgenommen, Konflikte innerhalb seiner Regierung anders zu handhaben als frühere Kabinette. Schon vor seinem Wahlsieg betonte er, öffentliche Auseinandersetzungen müssten beendet werden. Meinungsverschiedenheiten sollten intern geklärt und Entscheidungen anschließend geschlossen vertreten werden. Die Realität sieht jedoch anders aus. Auch die Zustimmung zur Regierung schwindet deutlich. Soweit die aktuellen Meldungen.
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3: In der Wetterredaktion Michael Mie. Heute zeigt sich der Himmel im Norden und Nordwesten heiter bis wolkig. Es bleibt trocken. Im Süden und Südosten zeigt sich der Himmel zunächst teils sonnig, bevor dann im Tagesverlauf mehr Wolken aufziehen und teils kräftige Gewitter entstehen. In der Mitte bleibt der Himmel stark bewölkt. Es fällt verbreitet schauerartiger Regen, der örtlich von Gewittern begleitet wird. Die Temperaturen erreichen im Norden 12 bis maximal 19 Grad. Im Süden wird es bis zu 27 Grad warm. Der Wind weht dazu schwach bis mäßig und frischt an der Nordsee deutlich auf. In der Nacht breitet sich dann in vielen Regionen länger anhaltender Regen aus, während Schauer und Gewitter in anderen Gebieten nachlassen und Auflockerungen folgen. Die Temperaturen liegen im Norden bei 3 bis 7, sonst bei bis zu 12 Grad. Morgen geht es dann mit dem Himmel im äußersten Norden teils aufgelockert und meist trocken weiter, während es in anderen Regionen bedeckt bleibt und regnet bei Werten bis 21 Grad.

90210, Sibylle Becker. Hallo Benny, was möchtest du uns erzählen? Dein Traum heute Nacht. Ja schön, fang an. Aha. Du warst also urplötzlich ein Schmetterling und konntest dich im Bett sehen. Naja, manchmal sind Träume so realistisch, dass man gar nicht mehr weiß, wo vorne und hinten ist. Genau so ist es. Es gibt da eigentlich nur zwei Möglichkeiten. Entweder du hast geträumt, du wärst der Schmetterling, oder der Schmetterling hat geträumt, er wärst du. Richtig, vielleicht träumst du gerade als Schmetterling dies alles. Oh ja, das sind große Fragen, wo andere sich schon den Kopf drüber zerknautscht haben. Doch weißt du, mir fällt ein, wie du dies Rätsel lösen könntest. Nun, du musst einfach aus dem Fenster springen. Wenn du fliegen kannst, bist du ein Schmetterling. Wenn nicht, bist du du. Und danach bist du Daddeldu. Ja, guten Flug wünsche ich dir. Tschüss. Tja, meine Lieben, was wissen wir vom Leben? Wer weiß schon, was weiß ist? Und wer weiß, dass er nichts weiß, weiß alles. Apropos, ich weiß, dass meine Zeit um ist. Bis zum nächsten Mal. Eure Sibylle Becker.

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1: In der Redaktion Gisela Hoff. Bundeskanzler Merz hält eine Lieferung von Tomahawk-Mittelstreckenraketen aus den USA derzeit für wenig wahrscheinlich. Nach seiner Einschätzung verfügen die Vereinigten Staaten selbst nicht über ausreichende Bestände, um solche Systeme abzugeben. Gespräche über das Thema laufen bereits seit Monaten, bislang jedoch ohne konkrete Zusage. Ganz ausgeschlossen sei eine Einigung aber noch nicht. Merz dazu auch in der ARD.
2: Über deren Abzug wird schon seit längerer Zeit gesprochen. Wir haben auch von Joe Biden noch die Zusage bekommen, Tomahawk-Raketen geliefert zu bekommen. Das hat Donald Trump nie wiederholt. Die Zusage hat er uns bisher nicht gegeben. Also da ist jetzt auch nicht alles neu, was wir in den letzten Tagen da hören. Es wird vielleicht ein bisschen zugespitzt, aber neu ist es nicht.
1: Eine deutliche Erhöhung der US-Zölle auf Fahrzeuge aus der Europäischen Union sorgt für wachsende Spannungen. Besonders deutsche Autobauer könnten von den geplanten Maßnahmen betroffen sein. Die EU und Vertreter der Wirtschaft kritisieren die Ankündigung von Präsident Trump scharf. Brüssel stellt Gegenmaßnahmen in Aussicht, sollte die Entscheidung umgesetzt werden. Der Konflikt droht, den transatlantischen Handel weiter zu belasten. Beim milliardenschweren Sondervermögen für Infrastruktur und Klimaschutz fordert ein Expertengremium deutliche Verbesserungen. Der von Finanzminister Klingbeil eingesetzte Beirat mahnt mehr Transparenz, klare Prioritäten und strukturelle Reformen an. Insgesamt hat das Gremium rund 28 Empfehlungen vorgelegt, um die Wirkung der Investitionen zu steigern. Hintergrund ist ein Finanzpaket von etwa 500 Milliarden Euro. Bundeskanzler Merz hat sich vorgenommen, Konflikte innerhalb seiner Regierung anders zu handhaben als frühere Kabinette. Schon vor seinem Wahlsieg betonte er, öffentliche Auseinandersetzungen müssten beendet werden. Meinungsverschiedenheiten sollten intern geklärt und Entscheidungen anschließend geschlossen vertreten werden. Die Realität sieht jedoch anders aus. Auch die Zustimmung zur Regierung schwindet deutlich. Soweit die aktuellen Meldungen.
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3: In der Wetterredaktion Michael Mie. Heute zeigt sich der Himmel im Norden und Nordwesten heiter bis wolkig. Es bleibt trocken. Im Süden und Südosten zeigt sich der Himmel zunächst teils sonnig, bevor dann im Tagesverlauf mehr Wolken aufziehen und teils kräftige Gewitter entstehen. In der Mitte bleibt der Himmel stark bewölkt. Es fällt verbreitet schauerartiger Regen, der örtlich von Gewittern begleitet wird. Die Temperaturen erreichen im Norden 12 bis maximal 19 Grad. Im Süden wird es bis zu 27 Grad warm. Der Wind weht dazu schwach bis mäßig und frischt an der Nordsee deutlich auf. In der Nacht breitet sich dann in vielen Regionen länger anhaltender Regen aus, während Schauer und Gewitter in anderen Gebieten nachlassen und Auflockerungen folgen. Die Temperaturen liegen im Norden bei 3 bis 7, sonst bei bis zu 12 Grad. Morgen geht es dann mit dem Himmel im äußersten Norden teils aufgelockert und meist trocken weiter, während es in anderen Regionen bedeckt bleibt und regnet bei Werten bis 21 Grad.

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1: Mit Michael Miem. Die Vereinigten Staaten haben eine neue militärische Operation in der Straße von Hormuz begonnen, um den Schiffsverkehr zu sichern. Erstmals seit Wochen passierten wieder US-Kriegsschiffe und begleitete Handelsschiffe die wichtige Meerenge. Nach Angaben eines US-Admirals kam es dabei zu mehreren Angriffen durch iranische Einheiten mit Raketen, Drohnen und Schnellbooten. Diese seien jedoch abgewehrt worden. Nach der tödlichen Fahrt eines Autos durch die Leipziger Innenstadt laufen die Ermittlungen zu den Hintergründen weiter. Die Stadt will nun die Zufahrt zur Fußgängerzone überprüfen, über die der Täter offenbar ungehindert einfahren konnte. Am anderen Ende der Einkaufsmeile wurde das Fahrzeug durch Poller gestoppt. Bei der Tat kamen zwei Menschen ums Leben, drei weitere wurden schwer verletzt.
2: Als ich mich rumdrehte, sah ich einen weißen PKW mit einem Mann, der auf dem Dach lag, die Kümmersche Straße hinunterfahren. Geschwindigkeit vielleicht geschätzt 60 Stundenkilometer und sahen dann die angefahrenen Leute am Boden liegen. Ja.
1: Heiko Teggerts von der Polizeigewerkschaft zur Arbeit der Beamten.
3: Da gehören nicht nur die Spuren am Tatort zu, sondern da gehört auch die intensive Ermittlung zum Hintergrund dieser Tat dazu. Und nur wenn dort wirklich alle Fakten zusammengesammelt worden sind und ausgewertet werden, kann die Staatsanwaltschaft sozusagen die Anklage erheben.
1: Der Verdächtige wurde festgenommen. In der Innenstadt gibt es weiter Einschränkungen. Zudem sind mehrere Gedenkveranstaltungen geplant. Bundesverkehrsminister Schnieder hält den Tankrabatt weiterhin für richtig und schließt eine Verlängerung nicht aus. Die Maßnahme entlaste vor allem Menschen und Branchen, die auf Auto und Lkw angewiesen sind. Seit Anfang Mai wurden die Steuern auf Kraftstoffe um rund 17 Cent pro Liter gesenkt, was den Staat Milliarden kostet. Die Regelung ist zunächst befristet, könnte aber je nach Entwicklung verlängert werden. Experten verweisen dagegen auf Alternativen wie ein Tempolimit, das aus Sicht vieler effizienter wäre. Soweit die aktuellen Meldungen aus der Nachrichtenredaktion.
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1: In der Wetterredaktion Michael Miem. Heute zeigt sich der Himmel im Norden und Nordwesten heiter bis wolkig. Es bleibt trocken. Im Süden und Südosten zeigt sich der Himmel zunächst teils sonnig, bevor dann im Tagesverlauf mehr Wolken aufziehen und teils kräftige Gewitter entstehen. In der Mitte bleibt der Himmel stark bewölkt. Es fällt verbreitet schauerartiger Regen, der örtlich von Gewittern begleitet wird. Die Temperaturen erreichen im Norden 12 bis maximal 19 Grad. Im Süden wird es bis zu 27 Grad warm. Der Wind weht dazu schwach bis mäßig und frischt an der Nordsee deutlich auf. In der Nacht breitet sich dann in vielen Regionen länger anhaltender Regen aus, während Schauer und Gewitter in anderen Gebieten nachlassen und Auflockerungen folgen. Die Temperaturen liegen im Norden bei 3 bis 7, sonst bei bis zu 12 Grad. Morgen geht es dann mit dem Himmel im äußersten Norden teils aufgelockert und meist trocken weiter, während es in anderen Regionen bedeckt bleibt und regnet bei Werten bis 21 Grad.

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1: Der Dumme im Leben ist immer der Mann. Ja, der Dumme im Leben ist immer der Mann.
2: ...90210, Sibylle Becker, ja?
3: Ja,
2: hallo Manfred, wie kann ich dir helfen? Ja, verstehe. Und du hast das Gefühl, nicht genügend beachtet zu werden, nicht? Ja, wie war nochmal dein Name? Manfred, dies ist sicherlich ein Problem, das dir zu schaffen macht. Ja, Manfred, kannst du mir dein Problem noch einmal genauer erläutern? Aha, darf ich fragen, wie alt du bist? 22. Und so lange hast du dieses Problem auch schon, Klaus? Entschuldigung, Manfred. Ja, gut. Habe ich dir damit ein klein wenig geholfen? Tja, das freut mich dann ja. Tschüss. Das war wieder so ein Problem, das sehr viele von euch haben. Und ich kann mich immer nur wiederholen. Versuch dieses Problem zu lösen, wie der Anrufer eben. Dann bis zum nächsten Mal unter 90210. Eure

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1: Mit Michael Miem. Die Vereinigten Staaten haben eine neue militärische Operation in der Straße von Hormuz begonnen, um den Schiffsverkehr zu sichern. Erstmals seit Wochen passierten wieder US-Kriegsschiffe und begleitete Handelsschiffe die wichtige Meerenge. Nach Angaben eines US-Admirals kam es dabei zu mehreren Angriffen durch iranische Einheiten mit Raketen, Drohnen und Schnellbooten. Diese seien jedoch abgewehrt worden. Nach der tödlichen Fahrt eines Autos durch die Leipziger Innenstadt laufen die Ermittlungen zu den Hintergründen weiter. Die Stadt will nun die Zufahrt zur Fußgängerzone überprüfen, über die der Täter offenbar ungehindert einfahren konnte. Am anderen Ende der Einkaufsmeile wurde das Fahrzeug durch Poller gestoppt. Bei der Tat kamen zwei Menschen ums Leben, drei weitere wurden schwer verletzt.
2: Als ich mich rumdrehte, sah ich einen weißen Pkw mit einem Mann, der auf dem Dach lag, die Kümmersche Straße hinunterfahren. Geschwindigkeit vielleicht geschätzt 60 Stundenkilometer und sahen dann die angefahrenen Leute am Boden liegen. Ja.
1: Heiko Teggerts von der Polizeigewerkschaft zur Arbeit der Beamten.
3: Da gehören nicht nur die Spuren am Tatort zu, sondern da gehört auch die intensive Ermittlung zum Hintergrund dieser Tat dazu. Und nur wenn dort wirklich alle Fakten zusammengesammelt worden sind und ausgewertet werden, kann die Staatsanwaltschaft sozusagen die Anklage erheben.
1: Der Verdächtige wurde festgenommen. In der Innenstadt gibt es weiter Einschränkungen. Zudem sind mehrere Gedenkveranstaltungen geplant. Bundesverkehrsminister Schnieder hält den Tankrabatt weiterhin für richtig und schließt eine Verlängerung nicht aus. Die Maßnahme entlaste vor allem Menschen und Branchen, die auf Auto und Lkw angewiesen sind. Seit Anfang Mai wurden die Steuern auf Kraftstoffe um rund 17 Cent pro Liter gesenkt, was den Staat Milliarden kostet. Die Regelung ist zunächst befristet, könnte aber je nach Entwicklung verlängert werden. Experten verweisen dagegen auf Alternativen wie ein Tempolimit, das aus Sicht vieler effizienter wäre. Soweit die aktuellen Meldungen aus der Nachrichtenredaktion.
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1: In der Wetterredaktion Michael Miem. Heute zeigt sich der Himmel im Norden und Nordwesten heiter bis wolkig. Es bleibt trocken. Im Süden und Südosten zeigt sich der Himmel zunächst teils sonnig, bevor dann im Tagesverlauf mehr Wolken aufziehen und teils kräftige Gewitter entstehen. In der Mitte bleibt der Himmel stark bewölkt. Es fällt verbreitet schauerartiger Regen, der örtlich von Gewittern begleitet wird. Die Temperaturen erreichen im Norden 12 bis maximal 19 Grad. Im Süden wird es bis zu 27 Grad warm. Der Wind weht dazu schwach bis mäßig und frischt an der Nordsee deutlich auf. In der Nacht breitet sich dann in vielen Regionen länger anhaltender Regen aus, während Schauer und Gewitter in anderen Gebieten nachlassen und Auflockerungen folgen. Die Temperaturen liegen im Norden bei 3 bis 7, sonst bei bis zu 12 Grad. Morgen geht es dann mit dem Himmel im äußersten Norden teils aufgelockert und meist trocken weiter, während es in anderen Regionen bedeckt bleibt und regnet bei Werten bis 21 Grad.

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Das hab ich nun von dem Verkehr. Ich weiß Bescheid, du weißt Bescheid. Aha. Das ist kein Grund zur Heiterkeit. Aha. Jetzt dreh ich durch, es tut mir leid. Aha. Hier zählt nur eins, die Sauberkeit. Jawoll.

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1: Mit Michael Miem. Die Vereinigten Staaten haben eine neue militärische Operation in der Straße von Hormuz begonnen, um den Schiffsverkehr zu sichern. Erstmals seit Wochen passierten wieder US-Kriegsschiffe und begleitete Handelsschiffe die wichtige Meerenge. Nach Angaben eines US-Admirals kam es dabei zu mehreren Angriffen durch iranische Einheiten mit Raketen, Drohnen und Schnellbooten. Diese seien jedoch abgewehrt worden. Nach der tödlichen Fahrt eines Autos durch die Leipziger Innenstadt laufen die Ermittlungen zu den Hintergründen weiter. Die Stadt will nun die Zufahrt zur Fußgängerzone überprüfen, über die der Täter offenbar ungehindert einfahren konnte. Am anderen Ende der Einkaufsmeile wurde das Fahrzeug durch Poller gestoppt. Bei der Tat kamen zwei Menschen ums Leben, drei weitere wurden schwer verletzt.
2: Als ich mich umdrehte, sah ich einen weißen PKW mit einem Mann, der auf dem Dach lag, die Kümmersche Straße hinunterfahren. Geschwindigkeit vielleicht geschätzt 60 Stundenkilometer und sahen dann die angefahrenen Leute am Boden liegen. Ja.
1: Heiko Teggerts von der Polizeigewerkschaft zur Arbeit der Beamten.
3: Da gehören nicht nur die Spuren am Tatort zu, sondern da gehört auch die intensive Ermittlung zum Hintergrund dieser Tat dazu. Und nur wenn dort wirklich alle Fakten zusammengesammelt worden sind und ausgewertet werden, kann die Staatsanwaltschaft sozusagen die Anklage erheben.
1: Der Verdächtige wurde festgenommen. In der Innenstadt gibt es weiter Einschränkungen. Zudem sind mehrere Gedenkveranstaltungen geplant. Bundesverkehrsminister Schnieder hält den Tankrabatt weiterhin für richtig und schließt eine Verlängerung nicht aus. Die Maßnahme entlaste vor allem Menschen und Branchen, die auf Auto und Lkw angewiesen sind. Seit Anfang Mai wurden die Steuern auf Kraftstoffe um rund 17 Cent pro Liter gesenkt, was den Staat Milliarden kostet. Die Regelung ist zunächst befristet, könnte aber je nach Entwicklung verlängert werden. Experten verweisen dagegen auf Alternativen wie ein Tempolimit, das aus Sicht vieler effizienter wäre. Soweit die aktuellen Meldungen aus der Nachrichtenredaktion.
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1: In der Wetterredaktion Michael Miem. Heute zeigt sich der Himmel im Norden und Nordwesten heiter bis wolkig. Es bleibt trocken. Im Süden und Südosten zeigt sich der Himmel zunächst teils sonnig, bevor dann im Tagesverlauf mehr Wolken aufziehen und teils kräftige Gewitter entstehen. In der Mitte bleibt der Himmel stark bewölkt. Es fällt verbreitet schauerartiger Regen, der örtlich von Gewittern begleitet wird. Die Temperaturen erreichen im Norden 12 bis maximal 19 Grad. Im Süden wird es bis zu 27 Grad warm. Der Wind weht dazu schwach bis mäßig und frischt an der Nordsee deutlich auf. In der Nacht breitet sich dann in vielen Regionen länger anhaltender Regen aus, während Schauer und Gewitter in anderen Gebieten nachlassen und Auflockerungen folgen. Die Temperaturen liegen im Norden bei 3 bis 7, sonst bei bis zu 12 Grad. Morgen geht es dann mit dem Himmel im äußersten Norden teils aufgelockert und meist trocken weiter, während es in anderen Regionen bedeckt bleibt und regnet bei Werten bis 21 Grad.

90210, Sibylle Becker. Hallo Michel, was schwirrt in deinem jungen Kopf? Die Planeten? Wie soll ich denn das verstehen? Oh ja, du interessierst dich für das Universum, der Suche nach der Wahrheit. Toll! Ja, das ist wirklich eine gute Frage. Fast schon philanthropisch. Naja, ein Fußball, der immer und immer in eine Richtung fliegt? Wo landet der? Ja, ich überlege ja schon. Auf der einen Seite ist das Universum unendlich. Auf der anderen Seite, was kommt dahinter? Ich glaube, irgendwann ist einfach Schluss. Dahinter ist nichts. Oh, vielleicht prallt der Ball einfach an der Universumsschale ab und kommt wieder zurück, wie eine Bananenflanke. Ja, erzähl uns von deiner Theorie. Aha, wenn er auf der einen Seite rausfliegt, kommt er auf der anderen Seite wieder rein? Weißt du, ich glaube, du hast zu lange an deinem Computer gesessen. Überlasse lieber solche großen Gedanken den großen Leuten. Ja, nichts für ungut. Tschüss. Ja, meine Lieben, Philemonie ist eben nichts für unsere Jüngsten. Ich pflege es mit Platon aus der Tonne zu sagen. Die Unvernunft des Wissens grenzt an den Schatten unserer selbst. Oder so ähnlich. Auf jeden Fall bin ich an der Grenze meiner Zeit und sage Tschüss, bis zum nächsten Mal. Eure Sibylle Becker.

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1: Mit Michael Miem. Die Vereinigten Staaten haben eine neue militärische Operation in der Straße von Hormuz begonnen, um den Schiffsverkehr zu sichern. Erstmals seit Wochen passierten wieder US-Kriegsschiffe und begleitete Handelsschiffe die wichtige Meerenge. Nach Angaben eines US-Admirals kam es dabei zu mehreren Angriffen durch iranische Einheiten mit Raketen, Drohnen und Schnellbooten. Diese seien jedoch abgewehrt worden. Nach der tödlichen Fahrt eines Autos durch die Leipziger Innenstadt laufen die Ermittlungen zu den Hintergründen weiter. Die Stadt will nun die Zufahrt zur Fußgängerzone überprüfen, über die der Täter offenbar ungehindert einfahren konnte. Am anderen Ende der Einkaufsmeile wurde das Fahrzeug durch Poller gestoppt. Bei der Tat kamen zwei Menschen ums Leben, drei weitere wurden schwer verletzt.
2: Als ich mich rumdrehte, sah ich einen weißen PKW mit einem Mann, der auf dem Dach lag, die Kümmersche Straße hinunterfahren. Geschwindigkeit vielleicht geschätzt 60 Stundenkilometer und sahen dann die angefahrenen Leute am Boden liegen. Ja.
1: Heiko Teggerts von der Polizeigewerkschaft zur Arbeit der Beamten.
3: Da gehören nicht nur die Spuren am Tatort zu, sondern da gehört auch die intensive Ermittlung zum Hintergrund dieser Tat dazu. Und nur wenn dort wirklich alle Fakten zusammengesammelt worden sind und ausgewertet werden, kann die Staatsanwaltschaft sozusagen die Anklage erheben.
1: Der Verdächtige wurde festgenommen. In der Innenstadt gibt es weiter Einschränkungen. Zudem sind mehrere Gedenkveranstaltungen geplant. Bundesverkehrsminister Schnieder hält den Tankrabatt weiterhin für richtig und schließt eine Verlängerung nicht aus. Die Maßnahme entlaste vor allem Menschen und Branchen, die auf Auto und Lkw angewiesen sind. Seit Anfang Mai wurden die Steuern auf Kraftstoffe um rund 17 Cent pro Liter gesenkt, was den Staat Milliarden kostet. Die Regelung ist zunächst befristet, könnte aber je nach Entwicklung verlängert werden. Experten verweisen dagegen auf Alternativen wie ein Tempolimit, das aus Sicht vieler effizienter wäre. Soweit die aktuellen Meldungen aus der Nachrichtenredaktion.
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1: In der Wetterredaktion Michael Miem. Heute zeigt sich der Himmel im Norden und Nordwesten heiter bis wolkig. Es bleibt trocken. Im Süden und Südosten zeigt sich der Himmel zunächst teils sonnig, bevor dann im Tagesverlauf mehr Wolken aufziehen und teils kräftige Gewitter entstehen. In der Mitte bleibt der Himmel stark bewölkt. Es fällt verbreitet schauerartiger Regen, der örtlich von Gewittern begleitet wird. Die Temperaturen erreichen im Norden 12 bis maximal 19 Grad. Im Süden wird es bis zu 27 Grad warm. Der Wind weht dazu schwach bis mäßig und frischt an der Nordsee deutlich auf. In der Nacht breitet sich dann in vielen Regionen länger anhaltender Regen aus, während Schauer und Gewitter in anderen Gebieten nachlassen und Auflockerungen folgen. Die Temperaturen liegen im Norden bei 3 bis 7, sonst bei bis zu 12 Grad. Morgen geht es dann mit dem Himmel im äußersten Norden teils aufgelockert und meist trocken weiter, während es in anderen Regionen bedeckt bleibt und regnet bei Werten bis 21 Grad.

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1: Mit Michael Miem. Die Zahl der Unternehmensinsolvenzen in Westeuropa ist auf den höchsten Stand seit Beginn der Erhebung gestiegen. Demnach wurden im vergangenen Jahr rund 200.000 Pleiten gezählt. Das entspricht einem Anstieg von knapp 5% im Vergleich zum Vorjahr. Damit wächst die Zahl der Insolvenzen bereits das vierte Jahr in Folge. Die Vereinigten Staaten haben eine neue militärische Operation in der Straße von Hormuz begonnen, um den Schiffsverkehr zu sichern. Erstmals seit Wochen passierten wieder US-Kriegsschiffe und begleitete Handelsschiffe die wichtige Meerenge. Nach Angaben eines US-Admirals kam es dabei zu mehreren Angriffen durch iranische Einheiten mit Raketen, Drohnen und Schnellbooten. Diese seien jedoch abgewehrt worden. Nach der tödlichen Fahrt eines Autos durch die Leipziger Innenstadt laufen die Ermittlungen zu den Hintergründen weiter. Die Stadt will nun die Zufahrt zur Fußgängerzone überprüfen, über die der Täter offenbar ungehindert einfahren konnte. Am anderen Ende der Einkaufsmeile wurde das Fahrzeug durch Poller gestoppt. Bei der Tat kamen zwei Menschen ums Leben, drei weitere wurden schwer verletzt.
2: Als ich mich rumdrehte, sah ich einen weißen PKW mit einem Mann, der auf dem Dach lag, die Kümmersche Straße hinunterfahren. Geschwindigkeit vielleicht geschätzt 60 Stundenkilometer und sahen dann die angefahrenen Leute am Boden liegen. Ja.
1: Heiko Teggerts von der Polizeigewerkschaft zur Arbeit der Beamten.
3: Da gehören nicht nur die Spuren am Tatort zu, sondern da gehört auch die intensive Ermittlung zum Hintergrund dieser Tat dazu. Und nur wenn dort wirklich alle Fakten zusammengesammelt worden sind und ausgewertet werden, kann die Staatsanwaltschaft sozusagen die Anklage erheben.
1: Der Verdächtige wurde festgenommen. In der Innenstadt gibt es weiter Einschränkungen. Zudem sind mehrere Gedenkveranstaltungen geplant. Bundesverkehrsminister Schnieder hält den Tankrabatt weiterhin für richtig und schließt eine Verlängerung nicht aus. Die Maßnahme entlaste vor allem Menschen und Branchen, die auf Auto und Lkw angewiesen sind. Seit Anfang Mai wurden die Steuern auf Kraftstoffe um rund 17 Cent pro Liter gesenkt, was den Staat Milliarden kostet. Die Regelung ist zunächst befristet, könnte aber je nach Entwicklung verlängert werden. Experten verweisen dagegen auf Alternativen wie ein Tempolimit, das aus Sicht vieler effizienter wäre.
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1: In der Wetterredaktion Michael Miem. Heute zeigt sich der Himmel im Norden und Nordwesten heiter bis wolkig. Es bleibt trocken. Im Süden und Südosten zeigt sich der Himmel zunächst teils sonnig, bevor dann im Tagesverlauf mehr Wolken aufziehen und teils kräftige Gewitter entstehen. In der Mitte bleibt der Himmel stark bewölkt. Es fällt verbreitet schauerartiger Regen, der örtlich von Gewittern begleitet wird. Die Temperaturen erreichen im Norden 12 bis maximal 19 Grad. Im Süden wird es bis zu 27 Grad warm. Der Wind weht dazu schwach bis mäßig und frischt an der Nordsee deutlich auf. In der Nacht breitet sich dann in vielen Regionen länger anhaltender Regen aus, während Schauer und Gewitter in anderen Gebieten nachlassen und Auflockerungen folgen. Die Temperaturen liegen im Norden bei 3 bis 7, sonst bei bis zu 12 Grad. Morgen geht es dann mit dem Himmel im äußersten Norden teils aufgelockert und meist trocken weiter, während es in anderen Regionen bedeckt bleibt und regnet bei Werten bis 21 Grad.

0: 90210, Sibylle Becker, ja?
1: Ja,
0: hallo Manfred, wie kann ich dir helfen?
1: Ja,
0: Och, wir haben unendlich viel Zeit für deine Geschichte. Fang einfach an zu erzählen. Okay, du fährst also mit deinem Golf auf der Autobahn. Ah, GTI, du überholst quasi dieses blonde Mädchen. Oh, Liebe also. Ach, sofort, schön. Sie fuhr fort und du hast dich in sie verguckt. Gebe ich das so richtig wieder, Manfred? Ach gut, doch wie kann ich dir jetzt helfen? Aha, hab ich's mir doch gedacht. Du willst sie kennenlernen, nicht? Du willst sie anrufen? Dich mit ihr treffen? Ja, sie in deine Wohnung zerren und mit ihr all die... Entschuldigung. Du willst also einen Aufruf machen. Wie soll die schöne blonde Frau aber wissen, dass gerade sie gemeint ist? Ja, fasse ich nochmal zusammen. Manfred auf der Autobahn, lautes Hupen, Mittelfinger wackeln, Zunge rausstrecken und... Ja, genau, Kondom hochhalten. Ja, sag mal, findest du das romantisch? Nein, ich sagte romantisch. Manfred, was zählt eine Frau eigentlich für dich?
1: Ja, easy, hola, hola.
0: Ich wollte keine Summen hören. Ich meine, weißt du was? Ich krieg zwar hierfür Geld, aber ich muss mich nicht mit jedem Idioten unterhalten. Tschüss. Tja, meine Lieben, wo die Liebe hinfällt. Und manchmal fällt sie auf die Schnauze. In diesem Sinne, eure Sibylle Becker.
2: Germany, 8 points.
3: L'Allemagne, 8 points.

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1: Mit Michael Miem. Die Zahl der Unternehmensinsolvenzen in Westeuropa ist auf den höchsten Stand seit Beginn der Erhebung gestiegen. Demnach wurden im vergangenen Jahr rund 200.000 Pleiten gezählt. Das entspricht einem Anstieg von knapp 5% im Vergleich zum Vorjahr. Damit wächst die Zahl der Insolvenzen bereits das vierte Jahr in Folge. Die Vereinigten Staaten haben eine neue militärische Operation in der Straße von Hormuz begonnen, um den Schiffsverkehr zu sichern. Erstmals seit Wochen passierten wieder US-Kriegsschiffe und begleitete Handelsschiffe die wichtige Meerenge. Nach Angaben eines US-Admirals kam es dabei zu mehreren Angriffen durch iranische Einheiten mit Raketen, Drohnen und Schnellbooten. Diese seien jedoch abgewehrt worden. Nach der tödlichen Fahrt eines Autos durch die Leipziger Innenstadt laufen die Ermittlungen zu den Hintergründen weiter. Die Stadt will nun die Zufahrt zur Fußgängerzone überprüfen, über die der Täter offenbar ungehindert einfahren konnte. Am anderen Ende der Einkaufsmeile wurde das Fahrzeug durch Poller gestoppt. Bei der Tat kamen zwei Menschen ums Leben, drei weitere wurden schwer verletzt.
2: Als ich mich umdrehte, sah ich einen weißen PKW mit einem Mann, der auf dem Dach lag, die Kümmersche Straße hinunterfahren. Geschwindigkeit vielleicht geschätzt 60 Stundenkilometer und sahen dann die angefahrenen Leute am Boden liegen. Ja.
1: Heiko Teggerts von der Polizeigewerkschaft zur Arbeit der Beamten.
3: Da gehören nicht nur die Spuren am Tatort zu, sondern da gehört auch die intensive Ermittlung zum Hintergrund dieser Tat dazu. Und nur wenn dort wirklich alle Fakten zusammengesammelt worden sind und ausgewertet werden, kann die Staatsanwaltschaft sozusagen die Anklage erheben.
1: Der Verdächtige wurde festgenommen. In der Innenstadt gibt es weiter Einschränkungen. Zudem sind mehrere Gedenkveranstaltungen geplant. Bundesverkehrsminister Schnieder hält den Tankrabatt weiterhin für richtig und schließt eine Verlängerung nicht aus. Die Maßnahme entlaste vor allem Menschen und Branchen, die auf Auto und Lkw angewiesen sind. Seit Anfang Mai wurden die Steuern auf Kraftstoffe um rund 17 Cent pro Liter gesenkt, was den Staat Milliarden kostet. Die Regelung ist zunächst befristet, könnte aber je nach Entwicklung verlängert werden. Experten verweisen dagegen auf Alternativen wie ein Tempolimit, das aus Sicht vieler effizienter wäre.
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1: In der Wetterredaktion Michael Miem. Heute zeigt sich der Himmel im Norden und Nordwesten heiter bis wolkig. Es bleibt trocken. Im Süden und Südosten zeigt sich der Himmel zunächst teils sonnig, bevor dann im Tagesverlauf mehr Wolken aufziehen und teils kräftige Gewitter entstehen. In der Mitte bleibt der Himmel stark bewölkt. Es fällt verbreitet schauerartiger Regen, der örtlich von Gewittern begleitet wird. Die Temperaturen erreichen im Norden 12 bis maximal 19 Grad. Im Süden wird es bis zu 27 Grad warm. Der Wind weht dazu schwach bis mäßig und frischt an der Nordsee deutlich auf. In der Nacht breitet sich dann in vielen Regionen länger anhaltender Regen aus, während Schauer und Gewitter in anderen Gebieten nachlassen und Auflockerungen folgen. Die Temperaturen liegen im Norden bei 3 bis 7, sonst bei bis zu 12 Grad. Morgen geht es dann mit dem Himmel im äußersten Norden teils aufgelockert und meist trocken weiter, während es in anderen Regionen bedeckt bleibt und regnet bei Werten bis 21 Grad.

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1: Mit Michael Miem. Die Zahl der Unternehmensinsolvenzen in Westeuropa ist auf den höchsten Stand seit Beginn der Erhebung gestiegen. Demnach wurden im vergangenen Jahr rund 200.000 Pleiten gezählt. Das entspricht einem Anstieg von knapp 5% im Vergleich zum Vorjahr. Damit wächst die Zahl der Insolvenzen bereits das vierte Jahr in Folge. Die Vereinigten Staaten haben eine neue militärische Operation in der Straße von Hormuz begonnen, um den Schiffsverkehr zu sichern. Erstmals seit Wochen passierten wieder US-Kriegsschiffe und begleitete Handelsschiffe die wichtige Meerenge. Nach Angaben eines US-Admirals kam es dabei zu mehreren Angriffen durch iranische Einheiten mit Raketen, Drohnen und Schnellbooten. Diese seien jedoch abgewehrt worden. Nach der tödlichen Fahrt eines Autos durch die Leipziger Innenstadt laufen die Ermittlungen zu den Hintergründen weiter. Die Stadt will nun die Zufahrt zur Fußgängerzone überprüfen, über die der Täter offenbar ungehindert einfahren konnte. Am anderen Ende der Einkaufsmeile wurde das Fahrzeug durch Poller gestoppt. Bei der Tat kamen zwei Menschen ums Leben, drei weitere wurden schwer verletzt.
2: Als ich mich rumdrehte, sah ich einen weißen Pkw mit einem Mann, der auf dem Dach lag, die Kümmersche Straße hinunterfahren. Geschwindigkeit vielleicht geschätzt 60 Stundenkilometer und sahen dann die angefahrenen Leute am Boden liegen. Ja.
1: Heiko Teggerts von der Polizeigewerkschaft zur Arbeit der Beamten.
3: Da gehören nicht nur die Spuren am Tatort zu, sondern da gehört auch die intensive Ermittlung zum Hintergrund dieser Tat dazu. Und nur wenn dort wirklich alle Fakten zusammengesammelt worden sind und ausgewertet werden, kann die Staatsanwaltschaft sozusagen die Anklage erheben.
1: Der Verdächtige wurde festgenommen. In der Innenstadt gibt es weiter Einschränkungen. Zudem sind mehrere Gedenkveranstaltungen geplant. Bundesverkehrsminister Schnieder hält den Tankrabatt weiterhin für richtig und schließt eine Verlängerung nicht aus. Die Maßnahme entlaste vor allem Menschen und Branchen, die auf Auto und Lkw angewiesen sind. Seit Anfang Mai wurden die Steuern auf Kraftstoffe um rund 17 Cent pro Liter gesenkt, was den Staat Milliarden kostet. Die Regelung ist zunächst befristet, könnte aber je nach Entwicklung verlängert werden. Experten verweisen dagegen auf Alternativen wie ein Tempolimit, das aus Sicht vieler effizienter wäre.
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1: In der Wetterredaktion Michael Miem. Heute zeigt sich der Himmel im Norden und Nordwesten heiter bis wolkig. Es bleibt trocken. Im Süden und Südosten zeigt sich der Himmel zunächst teils sonnig, bevor dann im Tagesverlauf mehr Wolken aufziehen und teils kräftige Gewitter entstehen. In der Mitte bleibt der Himmel stark bewölkt. Es fällt verbreitet schauerartiger Regen, der örtlich von Gewittern begleitet wird. Die Temperaturen erreichen im Norden 12 bis maximal 19 Grad. Im Süden wird es bis zu 27 Grad warm. Der Wind weht dazu schwach bis mäßig und frischt an der Nordsee deutlich auf. In der Nacht breitet sich dann in vielen Regionen länger anhaltender Regen aus, während Schauer und Gewitter in anderen Gebieten nachlassen und Auflockerungen folgen. Die Temperaturen liegen im Norden bei 3 bis 7, sonst bei bis zu 12 Grad. Morgen geht es dann mit dem Himmel im äußersten Norden teils aufgelockert und meist trocken weiter, während es in anderen Regionen bedeckt bleibt und regnet bei Werten bis 21 Grad.

Dies ist Gordon Mackenzies Lied. 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

0: 90210, Sibylle Becker, ja?
1: Sie noch hier.
0: Ja, hallo Gerd, wo liegt dein Problem?
1: Ja,
0: Hä? Im Automaten? Wie soll ich denn das verstehen?
1: Aha,
0: der Zigarettenautomat klemmt. Ja, ja, das ist eine ärgerliche Sache, ich kenne das. Da hat man die letzte Zigarette vor Stunden aufgeraucht, läuft in Pantoffeln durch den Regen und dann ist das blöde Ding kaputt.
1: Ja,
0: nun werd man nicht gleich nervös, Gerd. Der Sibylle ist bisher immer was eingefallen. Zunächst solltest du mit der Faust ordentlich von der Seite gegen den Kasten hauen. Bringt nichts, nun gut. Wenn er das so haben will, dann musst du mit viel Schwung von unten gegens Blech treten. Ja, nur zu, verdient hat er's, na? Kein Erfolg? Okay, dann hilft nur noch Sibylles Hebeltrick. Einfach einen dicken Ast suchen, in den Schacht stecken und kräftig hebeln. Ja, na siehst du, da sind die Glimmstängel doch. Ach was, ich finde das völlig rechtens. Wenn man um 5 Mark betrogen wird und dann nicht mal... Naja, du hast doch vorher 5 Mark eingeworfen, Gerd. Gerd, das glaube ich ja wohl nicht. Da vertraue ich blauäugig deinem Rechtsempfinden und du stiftest mich zu solchen Missetaten an. Heiliger Mittäter nochmal. Tja, meine Lieben, so schnell kann man seine Unschuld verlieren und dann nicht mal was von gehabt. Oh je, dann bis zum nächsten Mal unter 90210. Eure Sibylle Beck.

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1: Mit Michael Miem. Die Zahl der Unternehmensinsolvenzen in Westeuropa ist auf den höchsten Stand seit Beginn der Erhebung gestiegen. Demnach wurden im vergangenen Jahr rund 200.000 Pleiten gezählt. Das entspricht einem Anstieg von knapp 5% im Vergleich zum Vorjahr. Damit wächst die Zahl der Insolvenzen bereits das vierte Jahr in Folge. Die Vereinigten Staaten haben eine neue militärische Operation in der Straße von Hormuz begonnen, um den Schiffsverkehr zu sichern. Erstmals seit Wochen passierten wieder US-Kriegsschiffe und begleitete Handelsschiffe die wichtige Meerenge. Nach Angaben eines US-Admirals kam es dabei zu mehreren Angriffen durch iranische Einheiten mit Raketen, Drohnen und Schnellbooten. Diese seien jedoch abgewehrt worden. Nach der tödlichen Fahrt eines Autos durch die Leipziger Innenstadt laufen die Ermittlungen zu den Hintergründen weiter. Die Stadt will nun die Zufahrt zur Fußgängerzone überprüfen, über die der Täter offenbar ungehindert einfahren konnte. Am anderen Ende der Einkaufsmeile wurde das Fahrzeug durch Poller gestoppt. Bei der Tat kamen zwei Menschen ums Leben, drei weitere wurden schwer verletzt.
2: Als ich mich umdrehte, sah ich einen weißen Pkw mit einem Mann, der auf dem Dach lag, die Kümmersche Straße hinunterfahren. Geschwindigkeit vielleicht geschätzt 60 Stundenkilometer und sahen dann die angefahrenen Leute am Boden liegen. Ja.
1: Heiko Teggerts von der Polizeigewerkschaft zur Arbeit der Beamten.
3: Da gehören nicht nur die Spuren am Tatort zu, sondern da gehört auch die intensive Ermittlung zum Hintergrund dieser Tat dazu. Und nur wenn dort wirklich alle Fakten zusammengesammelt worden sind und ausgewertet werden, kann die Staatsanwaltschaft sozusagen die Anklage erheben.
1: Der Verdächtige wurde festgenommen. In der Innenstadt gibt es weiter Einschränkungen. Zudem sind mehrere Gedenkveranstaltungen geplant. Bundesverkehrsminister Schnieder hält den Tankrabatt weiterhin für richtig und schließt eine Verlängerung nicht aus. Die Maßnahme entlaste vor allem Menschen und Branchen, die auf Auto und Lkw angewiesen sind. Seit Anfang Mai wurden die Steuern auf Kraftstoffe um rund 17 Cent pro Liter gesenkt, was den Staat Milliarden kostet. Die Regelung ist zunächst befristet, könnte aber je nach Entwicklung verlängert werden. Experten verweisen dagegen auf Alternativen wie ein Tempolimit, das aus Sicht vieler effizienter wäre.
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1: In der Wetterredaktion Michael Miem. Heute zeigt sich der Himmel im Norden und Nordwesten heiter bis wolkig. Es bleibt trocken. Im Süden und Südosten zeigt sich der Himmel zunächst teils sonnig, bevor dann im Tagesverlauf mehr Wolken aufziehen und teils kräftige Gewitter entstehen. In der Mitte bleibt der Himmel stark bewölkt. Es fällt verbreitet schauerartiger Regen, der örtlich von Gewittern begleitet wird. Die Temperaturen erreichen im Norden 12 bis maximal 19 Grad. Im Süden wird es bis zu 27 Grad warm. Der Wind weht dazu schwach bis mäßig und frischt an der Nordsee deutlich auf. In der Nacht breitet sich dann in vielen Regionen länger anhaltender Regen aus, während Schauer und Gewitter in anderen Gebieten nachlassen und Auflockerungen folgen. Die Temperaturen liegen im Norden bei 3 bis 7, sonst bei bis zu 12 Grad. Morgen geht es dann mit dem Himmel im äußersten Norden teils aufgelockert und meist trocken weiter, während es in anderen Regionen bedeckt bleibt und regnet bei Werten bis 21 Grad.

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1: Mit dem Blick auf die Meldungen des Tages im Studio Michael Miem. Neue Erkenntnisse zum Absturz einer Passagiermaschine in China im Jahr 2022 deuten auf eine mögliche bewusste Handlung hin. Laut einem Bericht der US-Verkehrssicherheitsbehörde wurde die Treibstoffzufuhr beider Triebwerke in großer Höhe abgeschaltet. In der Folge verloren die Motoren an Leistung, was zum Absturz führte. Die Hintergründe des Vorfalls sind weiterhin nicht abschließend geklärt. Ermittler prüfen verschiedene Szenarien. Die Vereinigten Staaten haben eine neue militärische Operation in der Straße von Hormuz begonnen, um den Schiffsverkehr zu sichern. US-Verteidigungsminister Hegseth.
2: Wir können natürlich auch dem Iran nicht gestatten, dass sie Unschuldige in ihren Wasserstraßen festhalten. Sie haben lange genug jetzt auf Tanker aller Nationen geschossen. Es ist eine Form der internationalen Erpressung und das ist nicht akzeptabel. Die anderen Schiffe dürfen frei passieren. Diese internationalen Gewässer gehören allen Ländern.
1: Die Zahl der Unternehmensinsolvenzen in Westeuropa ist auf den höchsten Stand seit Beginn der Erhebung gestiegen. Demnach wurden im vergangenen Jahr rund 200.000 Pleiten gezählt. Das entspricht einem Anstieg von knapp 5% im Vergleich zum Vorjahr. Damit wächst die Zahl der Insolvenzen bereits das vierte Jahr in Folge. Nach der tödlichen Fahrt eines Autos durch die Leipziger Innenstadt laufen die Ermittlungen zu den Hintergründen weiter. Die Stadt will nun die Zufahrt zur Fußgängerzone überprüfen, über die der Täter offenbar ungehindert einfahren konnte. Am anderen Ende der Einkaufsmeile wurde das Fahrzeug durch Poller gestoppt. Bei der Tat kamen zwei Menschen ums Leben, drei weitere wurden schwer verletzt.
3: Als ich mich umdrehte, sah ich einen weißen Pkw mit einem Mann, der auf dem Dach lag, die Kümmersche Straße hinunterfahren. Geschwindigkeit vielleicht geschätzt 60 Stundenkilometer und sahen dann die angefahrenen Leute am Boden liegen. Ja.
1: Heiko Teggerts von der Polizeigewerkschaft zur Arbeit der Beamten.
4: Da gehören nicht nur die Spuren am Tatort zu, sondern da gehört auch die intensive Ermittlung zum Hintergrund dieser Tat dazu. Und nur wenn dort wirklich alle Fakten zusammengesammelt worden sind und ausgewertet werden, kann die Staatsanwaltschaft sozusagen die Anklage erheben.
1: Der Verdächtige wurde kurz nach der Tat festgenommen.
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1: In der Wetterredaktion Michael Miem. Heute zeigt sich der Himmel im Norden und Nordwesten heiter bis wolkig. Es bleibt trocken. Im Süden und Südosten zeigt sich der Himmel zunächst teils sonnig, bevor dann im Tagesverlauf mehr Wolken aufziehen und teils kräftige Gewitter entstehen. In der Mitte bleibt der Himmel stark bewölkt. Es fällt verbreitet schauerartiger Regen, der örtlich von Gewittern begleitet wird. Die Temperaturen erreichen im Norden 12 bis maximal 19 Grad. Im Süden wird es bis zu 27 Grad warm. Der Wind weht dazu schwach bis mäßig und frischt an der Nordsee deutlich auf. In der Nacht breitet sich dann in vielen Regionen länger anhaltender Regen aus, während Schauer und Gewitter in anderen Gebieten nachlassen und Auflockerungen folgen. Die Temperaturen liegen im Norden bei 3 bis 7, sonst bei bis zu 12 Grad. Morgen geht es dann mit dem Himmel im äußersten Norden teils aufgelockert und meist trocken weiter, während es in anderen Regionen bedeckt bleibt und regnet bei Werten bis 21 Grad.

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1: Mit dem Blick auf die Meldungen des Tages im Studio Michael Miem. Neue Erkenntnisse zum Absturz einer Passagiermaschine in China im Jahr 2022 deuten auf eine mögliche bewusste Handlung hin. Laut einem Bericht der US-Verkehrssicherheitsbehörde wurde die Treibstoffzufuhr beider Triebwerke in großer Höhe abgeschaltet. In der Folge verloren die Motoren an Leistung, was zum Absturz führte. Die Hintergründe des Vorfalls sind weiterhin nicht abschließend geklärt. Ermittler prüfen verschiedene Szenarien. Die Vereinigten Staaten haben eine neue militärische Operation in der Straße von Hormuz begonnen, um den Schiffsverkehr zu sichern. US-Verteidigungsminister Hegseth.
2: Wir können natürlich auch dem Iran nicht gestatten, dass sie Unschuldige in ihren Wasserstraßen festhalten. Sie haben lange genug jetzt auf Tanker aller Nationen geschossen. Es ist eine Form der internationalen Erpressung und das ist nicht akzeptabel. Die anderen Schiffe dürfen frei passieren. Diese internationalen Gewässer gehören allen Ländern.
1: Die Zahl der Unternehmensinsolvenzen in Westeuropa ist auf den höchsten Stand seit Beginn der Erhebung gestiegen. Demnach wurden im vergangenen Jahr rund 200.000 Pleiten gezählt. Das entspricht einem Anstieg von knapp 5% im Vergleich zum Vorjahr. Damit wächst die Zahl der Insolvenzen bereits das vierte Jahr in Folge. Nach der tödlichen Fahrt eines Autos durch die Leipziger Innenstadt laufen die Ermittlungen zu den Hintergründen weiter. Die Stadt will nun die Zufahrt zur Fußgängerzone überprüfen, über die der Täter offenbar ungehindert einfahren konnte. Am anderen Ende der Einkaufsmeile wurde das Fahrzeug durch Poller gestoppt. Bei der Tat kamen zwei Menschen ums Leben, drei weitere wurden schwer verletzt.
3: Als ich mich umdrehte, sah ich einen weißen Pkw mit einem Mann, der auf dem Dach lag, die Kümmersche Straße hinunterfahren. Geschwindigkeit vielleicht geschätzt 60 Stundenkilometer und sahen dann die angefahrenen Leute am Boden liegen. Ja.
1: Heiko Teggerts von der Polizeigewerkschaft zur Arbeit der Beamten.
4: Da gehören nicht nur die Spuren am Tatort zu, sondern da gehört auch die intensive Ermittlung zum Hintergrund dieser Tat dazu. Und nur wenn dort wirklich alle Fakten zusammengesammelt worden sind und ausgewertet werden, kann die Staatsanwaltschaft sozusagen die Anklage erheben.
1: Der Verdächtige wurde kurz nach der Tat festgenommen.
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1: In der Wetterredaktion Michael Miem. Heute zeigt sich der Himmel im Norden und Nordwesten heiter bis wolkig. Es bleibt trocken. Im Süden und Südosten zeigt sich der Himmel zunächst teils sonnig, bevor dann im Tagesverlauf mehr Wolken aufziehen und teils kräftige Gewitter entstehen. In der Mitte bleibt der Himmel stark bewölkt. Es fällt verbreitet schauerartiger Regen, der örtlich von Gewittern begleitet wird. Die Temperaturen erreichen im Norden 12 bis maximal 19 Grad. Im Süden wird es bis zu 27 Grad warm. Der Wind weht dazu schwach bis mäßig und frischt an der Nordsee deutlich auf. In der Nacht breitet sich dann in vielen Regionen länger anhaltender Regen aus, während Schauer und Gewitter in anderen Gebieten nachlassen und Auflockerungen folgen. Die Temperaturen liegen im Norden bei 3 bis 7, sonst bei bis zu 12 Grad. Morgen geht es dann mit dem Himmel im äußersten Norden teils aufgelockert und meist trocken weiter, während es in anderen Regionen bedeckt bleibt und regnet bei Werten bis 21 Grad.

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Oder sogar in der kleinen Kneipe in unserer Straße. Ich werde immer wieder zu dir zurückkommen. Und weißt, was ich sagen werde?

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1: Mit Michael Miem. Die Zahl der Unternehmensinsolvenzen in Westeuropa ist auf den höchsten Stand seit Beginn der Erhebung gestiegen. Demnach wurden im vergangenen Jahr rund 200.000 Pleiten gezählt. Das entspricht einem Anstieg von knapp 5% im Vergleich zum Vorjahr. Damit wächst die Zahl der Insolvenzen bereits das vierte Jahr in Folge. Die Vereinigten Staaten haben eine neue militärische Operation in der Straße von Hormuz begonnen, um den Schiffsverkehr zu sichern. Erstmals seit Wochen passierten wieder US-Kriegsschiffe und begleitete Handelsschiffe die wichtige Meerenge. Nach Angaben eines US-Admirals kam es dabei zu mehreren Angriffen durch iranische Einheiten mit Raketen, Drohnen und Schnellbooten. Diese seien jedoch abgewehrt worden. Nach der tödlichen Fahrt eines Autos durch die Leipziger Innenstadt laufen die Ermittlungen zu den Hintergründen weiter. Die Stadt will nun die Zufahrt zur Fußgängerzone überprüfen, über die der Täter offenbar ungehindert einfahren konnte. Am anderen Ende der Einkaufsmeile wurde das Fahrzeug durch Poller gestoppt. Bei der Tat kamen zwei Menschen ums Leben, drei weitere wurden schwer verletzt.
2: Als ich mich umdrehte, sah ich einen weißen PKW mit einem Mann, der auf dem Dach lag, die Kümmersche Straße hinunterfahren. Geschwindigkeit vielleicht geschätzt 60 Stundenkilometer und sahen dann die angefahrenen Leute am Boden liegen. Ja.
1: Heiko Teggerts von der Polizeigewerkschaft zur Arbeit der Beamten.
3: Da gehören nicht nur die Spuren am Tatort zu, sondern da gehört auch die intensive Ermittlung zum Hintergrund dieser Tat dazu. Und nur wenn dort wirklich alle Fakten zusammengesammelt worden sind und ausgewertet werden, kann die Staatsanwaltschaft sozusagen die Anklage erheben.
1: Der Verdächtige wurde festgenommen. In der Innenstadt gibt es weiter Einschränkungen. Zudem sind mehrere Gedenkveranstaltungen geplant. Bundesverkehrsminister Schnieder hält den Tankrabatt weiterhin für richtig und schließt eine Verlängerung nicht aus. Die Maßnahme entlaste vor allem Menschen und Branchen, die auf Auto und Lkw angewiesen sind. Seit Anfang Mai wurden die Steuern auf Kraftstoffe um rund 17 Cent pro Liter gesenkt, was den Staat Milliarden kostet. Die Regelung ist zunächst befristet, könnte aber je nach Entwicklung verlängert werden. Experten verweisen dagegen auf Alternativen wie ein Tempolimit, das aus Sicht vieler effizienter wäre.
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1: Wechselhaft regnerisch und gewitterig geht es heute weiter. Hallo, hier ist Michael Miem in der Wetterredaktion. Der Himmel ist von Ostfriesland bis zur Ostsee aufgelockert. Es bleibt meist trocken. In den angrenzenden Regionen hingegen fällt Regen, während es in der Mitte und im Süden wechselnd bis stark bewölkt ist und einzelne kräftige Schauer sowie Gewitter auftreten. Die Temperaturen erreichen heute bei Schauerneigung etwa 10 Grad, im Süden und Niederbayern bis zu 23 sommerliche Grad. Der Wind weht mäßig bis frisch aus nördlichen Richtungen und frischt an der Küste böig auf. Heute Nacht zeigt sich der Himmel dann im Norden zunehmend klarer, während es in der Mitte und im Süden stark bewölkt bleibt und gebietsweise Regen fällt. Die Temperaturen liegen bei 10 bis tiefstens 2 Grad. In einigen Regionen muss nochmal mit Bodenfrost gerechnet werden. Morgen zeigt sich der Himmel im äußersten Norden sonnig, während es in anderen Regionen weiter wolkig bis stark bewölkt ist. Dort gibt es gebietsweise Regen und einzelne Gewitter.

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1: Mit Michael Miem. Die Zahl der Unternehmensinsolvenzen in Westeuropa ist auf den höchsten Stand seit Beginn der Erhebung gestiegen. Demnach wurden im vergangenen Jahr rund 200.000 Pleiten gezählt. Das entspricht einem Anstieg von knapp 5% im Vergleich zum Vorjahr. Damit wächst die Zahl der Insolvenzen bereits das vierte Jahr in Folge. Die Vereinigten Staaten haben eine neue militärische Operation in der Straße von Hormuz begonnen, um den Schiffsverkehr zu sichern. Erstmals seit Wochen passierten wieder US-Kriegsschiffe und begleitete Handelsschiffe die wichtige Meerenge. Nach Angaben eines US-Admirals kam es dabei zu mehreren Angriffen durch iranische Einheiten mit Raketen, Drohnen und Schnellbooten. Diese seien jedoch abgewehrt worden. Nach der tödlichen Fahrt eines Autos durch die Leipziger Innenstadt laufen die Ermittlungen zu den Hintergründen weiter. Die Stadt will nun die Zufahrt zur Fußgängerzone überprüfen, über die der Täter offenbar ungehindert einfahren konnte. Am anderen Ende der Einkaufsmeile wurde das Fahrzeug durch Poller gestoppt. Bei der Tat kamen 2 Menschen ums Leben, 3 weitere wurden schwer verletzt.
2: Als ich mich rumdrehte, sah ich einen weißen PKW mit einem Mann, der auf dem Dach lag, die Kümmersche Straße hinunterfahren. Geschwindigkeit vielleicht geschätzt 60 Stundenkilometer und sahen dann die angefahrenen Leute am Boden liegen. Ja.
1: Heiko Teggerts von der Polizeigewerkschaft zur Arbeit der Beamten.
3: Da gehören nicht nur die Spuren am Tatort zu, sondern da gehört auch die intensive Ermittlung zum Hintergrund dieser Tat dazu. Und nur wenn dort wirklich alle Fakten zusammengesammelt worden sind und ausgewertet werden, kann die Staatsanwaltschaft sozusagen die Anklage erheben.
1: Der Verdächtige wurde festgenommen. In der Innenstadt gibt es weiter Einschränkungen. Zudem sind mehrere Gedenkveranstaltungen geplant. Bundesverkehrsminister Schnieder hält den Tankrabatt weiterhin für richtig und schließt eine Verlängerung nicht aus. Die Maßnahme entlaste vor allem Menschen und Branchen, die auf Auto und Lkw angewiesen sind. Seit Anfang Mai wurden die Steuern auf Kraftstoffe um rund 17 Cent pro Liter gesenkt, was den Staat Milliarden kostet. Die Regelung ist zunächst befristet, könnte aber je nach Entwicklung verlängert werden. Experten verweisen dagegen auf Alternativen wie ein Tempolimit, das aus Sicht vieler effizienter wäre.
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1: Wechselhaft regnerisch und gewitterig geht es heute weiter. Hallo, hier ist Michael Miem in der Wetterredaktion. Der Himmel ist von Ostfriesland bis zur Ostsee aufgelockert, es bleibt meist trocken. In den angrenzenden Regionen hingegen fällt Regen, während es in der Mitte und im Süden wechselnd bis stark bewölkt ist und einzelne kräftige Schauer sowie Gewitter auftreten. Die Temperaturen erreichen heute bei Schauerneigung etwa 10 Grad, im Süden und Niederbayern bis zu 23 sommerliche Grad. Der Wind weht mäßig bis frisch aus nördlichen Richtungen und frischt an der Küste böig auf. Heute Nacht zeigt sich der Himmel dann im Norden zunehmend klarer, während es in der Mitte und im Süden